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1: Ich bin Ursula Winkler. Das Rahmenabkommen zwischen den USA und dem Iran tritt nach erfolgter Unterzeichnung mit sofortiger Wirkung in Kraft. Das gab der pakistanische Ministerpräsident Sharif auf der Plattform X bekannt. Teheran werde die Straße von Hormuz unverzüglich wieder öffnen und die USA würden die Seeblockade iranischer Häfen umgehend aufheben. Dass US-Präsident Trump und der iranische Präsident Pezeshkian die Vereinbarung unterzeichnet hätten, hatten zuvor auch Teheran und Washington bestätigt. Auch die Staats- und Regierungschefs der EU werden ab heute Abend unter anderem über das Abkommen zum Ende des Irankriegs sprechen. Ein weiteres Thema in Brüssel, die Lage in der Ukraine und die Beziehungen zu China.
2: Es gibt verschiedene große Themen bei dem EU-Gipfel. Ganz sicher werden die Teilnehmer des gerade beendeten G7-Gipfels über die US-Sicht auf den Krieg mit dem Iran berichten. Und natürlich ist das zunehmende wirtschaftliche Gewicht Chinas ein Thema. Keine Konfrontation, heißt es in Brüssel, aber beispielsweise weniger Abhängigkeit von chinesischen Rohstoffen. Und ganz sicher wird man auch jetzt wieder über die EU-Haushaltsplanung bis 2034 sprechen. Knapp 1,8 Billionen Euro will die Kommission ausgeben. Darüber gibt es jede Menge Streit. Dieter Ebeling, Brüssel.
1: Die Menschen in Deutschland haben im vergangenen Jahr ihre täglichen Einkäufe häufiger bargeldlos bezahlt. Das zeigt eine repräsentative Studie der Bundesbank.
3: Der Trend zum Zahlen mit Karte, Smartphone und Co. setzt sich fort, heißt es von der Bundesbank. Zum ersten Mal lagen bargeldlose Bezahlmethoden im vergangenen Jahr insgesamt vorne. Am häufigsten kam dabei die Debitkarte zum Einsatz, vor allem die Girocard. Aber auch mobiles Zahlen mit Smartphone oder Smartwatch wird immer beliebter. In 45% aller Zahlungen griffen die Menschen aber immer noch zum Bargeld. Und das sollte auch weiter möglich bleiben, findet ein Großteil der Befragten, unabhängig von den persönlichen Vorlieben. Fiona Reinhardt, Nachrichtenredaktion.
1: Zum Fußball. Superstürmer Harry Kane hat England einen perfekten Start in die WM beschert. Kane war mit einem Doppelpack der entscheidende Mann beim 4:2-Sieg gegen Kroatien. Zuvor hatte Portugal mit Superstar Cristiano Ronaldo gegen den Außenseiter Demokratische Republik Kongo nur ein 1:1 Unentschieden erreicht. Ghana besiegte Panama in der Nachspielzeit mit 1:0.
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1: Ich bin Katrin Müller. Das Rahmenabkommen zwischen den USA und dem Iran tritt laut dem Vermittlerstaat Pakistan mit sofortiger Wirkung in Kraft. Demnach wird Teheran die Straße von Hormuz unverzüglich wieder öffnen und die USA würden die Seeblockade iranischer Häfen umgehend aufheben. US-Präsident Trump und der iranische Präsident Pezeshkian hatten die Vereinbarung zuvor unterzeichnet. Beim G7-Gipfel hatte Trump bereits Einzelheiten bekannt gegeben.
2: Der Deal hat alle Ziele erreicht, den Konflikt zu beenden, die Straße von Hormuz öffnen und den Iran davon abhalten, jemals nukleare Waffen zu haben. Darum ist es gegangen.
1: Das Rahmenabkommen besagt nach US-Darstellung, dass das US-Finanzministerium sofort nach Unterzeichnung Ausnahmegenehmigungen für den Export iranischen Rohöls erteilt. Einen Tag nach dem G7-Gipfel kommt Bundeskanzler Merz am Abend mit Staats- und Regierungschefs der anderen EU-Staaten zusammen. Bei dem Gipfeltreffen in Brüssel wollen die Spitzenpolitiker unter anderem über globale wirtschaftliche Herausforderungen beraten, insbesondere darüber, wie man China begegnet. Deutschland steuert auf den bislang wärmsten Tag des Jahres zu. Heute beginnt laut Vorhersage eine Hitzephase. Für große Teile Südwestdeutschlands hat der Deutsche Wetterdienst sogar Hitzewarnungen ausgesprochen. Und zwar für Baden-Württemberg, Rheinland-Pfalz, das Saarland sowie Teile Nordrhein-Westfalens, Hessens und Bayerns. Zum Fußball. Bei der WM hat England sein erstes Gruppenspiel gewonnen. In einem hochklassigen Duell gewann das Team von Thomas Tuchel gegen Kroatien mit 4:2. Matchwinner war Bayern-Stürmer Harry Kane.
3: Argentiniens Superstar Lionel Messi hat vorgelegt und auch Harry Kane erfüllt alle Erwartungen. Auch wenn es nicht 3 Tore sind zum Start, sondern nur 2. Damit ist Kane Englands WM-Rekordtorschütze. Das Team von der Insel spielt furios. Es ist das beste Spiel bislang bei dieser WM. Und ganz England träumt schon vom Titel. Ein anderer Superstar hat zum Start hier dagegen enttäuscht. Cristiano Ronaldo und Mitfavorit Portugal blamieren sich beim 1:1 gegen den Kongo. Aus den USA, Thomas Bremser.
1: Außerdem hat Ghana spät gegen Panama mit 1:0 gewonnen. Kolumbien siegte gegen WM-Neuling Usbekistan mit 3:1.
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1: Ich bin Katrin Müller. Das Rahmenabkommen zwischen den USA und dem Iran tritt laut dem Vermittlerstaat Pakistan mit sofortiger Wirkung in Kraft. Demnach wird Teheran die Straße von Hormuz unverzüglich wieder öffnen und die USA würden die Seeblockade iranischer Häfen umgehend aufheben. US-Präsident Trump und der iranische Präsident Pezeshkian hatten die Vereinbarung zuvor unterzeichnet.
2: Für den weltweiten Handel ist die Straße von Hormuz enorm wichtig, vor allem was Öl, Gas und Dünger betrifft. Und daher hoffen nun alle, dass sich dort der Schiffsverkehr schnell wieder so einspielt, wie es vor dem Iran-Krieg der Fall war. Die Ölpreise, Gaspreise und auch die Preise für Dünger dürften bald wieder sinken. Wenn die Lage ruhig bleibt und die weiteren Verhandlungen zwischen den USA und dem Iran gut verlaufen. Lea Matschulat, Nachrichtenredaktion.
1: Beim Einfädeln auf die Autobahn läuft nach einer Erhebung des Autoclubs Europa nicht alles glatt. Der Verkehrsclub machte am häufigsten Fehler beim Blinken aus. Autofahrer nutzten aber auch die Länge des Beschleunigungsstreifens nicht voll aus, hieß es. Bei Stichproben an 134 Auffahrten auf Autobahnen und andere Fernstraßen beobachteten Tester des Verkehrsclubs bei jedem 5. Einfädelmanöver Auffälligkeiten oder Fahrfehler. Fast überall in Deutschland war es in den vergangenen 1-2 Tagen schon schön sommerlich. Heute nun beginnt Meteorologen zufolge eine Hitzewelle, die uns einige Tage im Griff haben wird.
3: Allem voran gilt natürlich viel trinken. Durchs Schwitzen verlieren wir viel Flüssigkeit und das kann zu Kreislaufproblemen führen. Der Deutsche Wetterdienst rät außerdem dazu, körperliche Aktivitäten möglichst zu vermeiden und Räume kühl zu halten. Zum Beispiel, indem wir sie abdunkeln und nachts lüften. Besonders für ältere und kranke Menschen ist die Hitze eine starke Belastung, genauso wie für Schwangere und Kinder. Aber jeder sollte bei diesen Temperaturen auf sich achten, betont der Deutsche Wetterdienst. Übrigens auch auf die Psyche. Bei Hitze reagiert jeden Menschen nämlich potenziell schneller gereizt. Fiona Reinhardt, Nachrichtenredaktion.
1: Zum Fußball. Superstürmer Harry Kane hat England einen perfekten WM-Start beschert. Kane war mit einem Doppelpack der entscheidende Mann beim 4:2-Sieg gegen Kroatien. Zuvor hatte Portugal mit Superstar Cristiano Ronaldo gegen den Außenseiter Demokratische Republik Kongo nur ein 1:1 Unentschieden erreicht. Außerdem hat Ghana spät gegen Panama mit 1:0 gewonnen. Kolumbien siegte gegen WM-Neuling Usbekistan mit 3:1.
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1: Ich bin Katrin Müller. Das Rahmenabkommen zwischen den USA und dem Iran tritt laut dem Vermittlerstaat Pakistan mit sofortiger Wirkung in Kraft. Demnach wird Teheran die Straße von Hormuz unverzüglich wieder öffnen und die USA würden die Seeblockade iranischer Häfen umgehend aufheben. US-Präsident Trump und der iranische Präsident Pezeshkian hatten die Vereinbarung zuvor unterzeichnet. Beim G7-Gipfel hatte Trump bereits Einzelheiten bekannt gegeben.
2: Der Deal hat alle Ziele erreicht, den Konflikt zu beenden, die Straße von Hormuz öffnen und den Iran davon abhalten, jemals nukleare Waffen zu haben. Darum ist es gegangen.
1: Das Rahmenabkommen besagt nach US-Darstellung, dass das US-Finanzministerium sofort nach Unterzeichnung Ausnahmegenehmigungen für den Export iranischen Rohöls erteilt. Beim Einfädeln auf die Autobahn läuft nach einer Erhebung des Autoclubs Europa nicht alles glatt. Der Verkehrsclub machte am häufigsten Fehler beim Blinken aus. Autofahrer nutzten aber auch die Länge des Beschleunigungsstreifens nicht voll aus, hieß es. Bei Stichproben an 134 Auffahrten auf Autobahnen und andere Fernstraßen beobachteten Tester des Verkehrsclubs bei jedem 5. Einfädelmanöver Auffälligkeiten oder Fahrfehler. Deutschland steuert auf den bislang wärmsten Tag des Jahres zu. Heute beginnt laut Vorhersage eine Hitzephase. Für große Teile Südwestdeutschlands hat der Deutsche Wetterdienst sogar Hitzewarnungen ausgesprochen. Und zwar für Baden-Württemberg, Rheinland-Pfalz, das Saarland sowie Teile Nordrhein-Westfalens, Hessens und Bayerns. Zum Fußball. Bei der WM hat England sein erstes Gruppenspiel gewonnen. In einem hochklassigen Duell gewann das Team von Thomas Tuchel gegen Kroatien mit 4:2. Matchwinner war Bayern-Stürmer Harry Kane.
3: Argentiniens Superstar Lionel Messi hat vorgelegt und auch Harry Kane erfüllt alle Erwartungen. Auch wenn es nicht 3 Tore sind zum Start, sondern nur 2. Damit ist Kane Englands WM-Rekordtorschütze. Das Team von der Insel spielt furios. Es ist das beste Spiel bislang bei dieser WM. Und ganz England träumt schon vom Titel. Ein anderer Superstar hat zum Start hier dagegen enttäuscht. Cristiano Ronaldo und Mitfavorit Portugal blamieren sich beim 1:1 gegen den Kongo. Aus den USA, Thomas Bremser.
1: Außerdem hat Ghana spät gegen Panama mit 1:0 gewonnen. Kolumbien siegte gegen WM-Neuling Usbekistan mit 3:1.
4: Wetter. Heute Vormittag noch zum Teil stark bewölkt. Gegen Nachmittag erwarten wir auf Lanzarote und Fuerteventura einen Wechsel aus sonnigen und wolkigen Abschnitten mit Tageshöchstwerten um 24 Grad und Wind aus nördlichen Richtungen heute in Böen bis zu 36 km/h schnell. Sonnenuntergang gegen 20.55 Uhr, in der Nacht liegen die Tiefstwerte um 20 Grad. Tendenz auch in den kommenden Tagen wechselhaft, dafür aber trocken und warm mit Tageshöchstwerten von bis zu 27 Grad und mäßigem Wind aus Norden.
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5: Na, Donnerstag heute hier, der 18. Juni. Ich begrüße Sie, freue mich, dass Sie dabei sind. Bei uns wird auch gleich wieder gelernt, bei uns gleich der Spanischkurs. Also, wenn Sie mitmachen, am besten schon mal vorbereiten. Aber jetzt gibt's auch erstmal Musik zum Start in den Tag. Einen guten Morgen wünsche ich Ihnen. Hier ist Justin Timberlake.

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1: Einen wunderschönen guten Tag. Hallo. Herzlich willkommen beim Spanischkurs. Weitermachen müssen wir heute nochmal mit den Verhältniswörtern, mit den Präpositionen. Ich hoffe, ich schaffe das heute. Na, haben immer nicht so viel Zeit. Aber schauen wir mal. Deshalb schnell weiter. Hacía und hasta war das nächste. Hacía ist eigentlich ähnlich wie das A. Das heißt, immer wenn ich eine Richtung angebe, könnte ich auch hacía sagen. Gegen, in Richtung auf. Hacía Santa Cruz. Ich fahre in Richtung Santa Cruz. Oder aber hacía las tres. Dann ist man sich nicht ganz sicher, ob man es schafft, bis 3 Uhr da zu sein. Aber man sagt, okay, estoy ahí hacía las tres. So gegen 3. Hasta haben wir schon gehabt, bis, hasta las tres oder hasta Santa Cruz. Dann kommen wir zu der Ortsangabe direkt, und zwar sobre ist jetzt nicht nur der Briefumschlag, Vorsicht, sobre Briefumschlag, sondern auch auf. El café está sobre la mesa. Auch hier könnte ich sagen, está en la mesa als Ortsangabe. Dann hätten wir delante de, vor. El árbol, no, el coche, nehmen wir mal. El coche está delante de la casa. Das Auto steht vor dem Haus. Detrás de, los niños juegan detrás de la casa. Die Kinder spielen hinter dem Haus. Al lado de la iglesia hay un bar. Ist in der Regel so. Neben der Kirche befindet sich eine Bar oder eine Cafeteria. Al lado de. Dann haben wir encima de. Über. Encima del libro están mis llaves. Über dem Buch sind meine Schlüssel oder auf dem Buch. Und debajo de wäre el perro está debajo de la mesa. Der Hund liegt gemütlich unterm Tisch. El perro está debajo de la mesa. Ja, das wären die Ortsangaben. Vor, hinter, über, auf, neben, unter. Ich kann sie nochmal vorlesen. Vor wäre delante de. Hinter wäre detrás de. Neben, al lado de. Über, encima de. Unter, debajo de. Und ganz am Anfang hatten wir noch das sobre, auf oder über. So, was heißt con? Ganz schwierig, Café con leche, mit. Oder sin azúcar, ohne Zucker. Und eine letzte Präposition wäre, nur weil es die im Deutschen so gibt, bei Maria. Bei Maria, das heißt im Spanischen en casa de. Relativ kompliziert. Es gibt dieses bei alleine im Spanischen nicht und deshalb müssen die Spanier da 3 Wörter draus machen. En casa de, im Haus von Maria. Es geht auch, wenn ich sage, ich arbeite zum Beispiel bei, keine Ahnung, Mercedes. Trabajo en casa de Mercedes oder en la casa de Mercedes. Das heißt, es bedeutet jetzt nicht nur, wenn ich jetzt bei einer Person zu Hause bin, sondern auch für den Arbeitsplatz oder sonstiges. En casa de. Können Sie mir sagen, was es heißt, wenn ich jetzt sagen würde, ich fahre zu Maria? Also nicht, ich bin bei Maria, estoy en casa de Maria, sondern ich fahre zu Maria. Genau, so wie wir das am ersten und am zweiten Tag der Präposition angesprochen hatten. En ist immer, wenn ich dort bin und wenn ich eine Richtung angebe, muss ich sagen, a casa de. Ja? Also, voy a casa de María oder estoy en casa de María. Merken Sie sich bitte ganz gut, die beiden Präpositionen immer zu unterscheiden. En für einen Ort, an dem ich mich befinde. Egal, ob es im Deutschen an, auf, zu, nach, in heißt, das spielt keine Rolle. Im Spanischen ist es immer die gleiche Präposition und zwar immer das en. Wenn ich eine Richtung angebe, dann muss ich immer a benutzen, auch wenn es nach, an, zu, auf, in im Deutschen bedeutet. Das ist der größte Unterschied. So, morgen werden wir noch ein paar Übungen zu den Präpositionen machen. Und ja, schauen wir mal, ob Sie das alles begriffen haben. Schauen Sie sich das Thema daher nochmal an, damit wir morgen relativ zügig mit den Übungen fortfahren können. Bis dahin noch einen schönen Tag und adios.
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2: Na, soweit der Spanischkurs. Danke auch an Jens Kinderler von der Sprachschule Sotis. Morgen geht's also hier an dieser Stelle weiter mit dem Lernen. Und ein kurzer Tipp noch, denn heute Mittag wiederholen wir ja diese Lektion noch einmal. Und zwar um kurz vor halb zwei. Begrüße Sie. Wünsche Ihnen einen guten Donnerstagmorgen. Hier ist Ciao, Ciao.

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1: Mit Fabian von Davans. Östlich von Lanzarote hat Salvamento Marittimo gestern nach Angaben von La Voz de Lanzarote 64 Migranten gerettet. Unter den Geretteten sind 11 Minderjährige. Die Ankunft reiht sich in eine Serie neuer Einsätze auf der Kanarenroute ein. Für Lanzarote bedeutet das erneut Druck auf Seenotrettung, Erstversorgung und Aufnahmeverfahren. Besonders sensibel ist die Lage minderjähriger Migranten, weil Schutz, Registrierung und Betreuung sofort greifen müssen. Die Meldung zeigt damit erneut, Migration bleibt auf dem Archipel ein dauerhaftes humanitäres und organisatorisches Thema. Auf Lanzarote hat die Jugendministerin Sira Rego gestern die bisherige Verteilung minderjähriger Migranten verteidigt. Nach ihren Angaben hat Spanien seit der Reform des Ausländergesetzes 2000 Transfers von den kanarischen Inseln Ceuta und Melilla abgewickelt. Zwischenfälle hat es laut Rego dabei nicht gegeben. Mitte Juli soll eine Konferenz weitere 35 Millionen Euro an besonders belastete Regionen verteilen. Für die Kanaren ist das politisch wichtig,

0: weil die Inseln seit Monaten Entlastung fordern. Die entscheidende Frage bleibt, ob die Transfers schnell genug laufen. Im Wasserstreit auf Lanzarote hat der Bürgermeister von Jaisa, Oskar Noda, gestern eine Sondersitzung des Wasserkonsortiums gefordert. Er hat mehr Informationen zur Vertragsauflösung mit Canal Gestión und zur Rückführung des Dienstes verlangt. Zugleich hat Canal de Isabel II dem Konsortium vorgeworfen, zu wenig gegen Leitungsverluste investiert zu haben. Der Konflikt ist brisant, weil weiter Wasserausfälle auftreten und mögliche Millionenforderungen im Raum stehen. Für die Gemeinden geht es jetzt um Transparenz, Haftungsrisiken und die künftige Kontrolle der Wasserversorgung.
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0: Heute Vormittag noch zum Teil stark bewölkt. Gegen Nachmittag erwarten wir auf Lanzarote und Fuerteventura einen Wechsel aus sonnigen und wolkigen Abschnitten mit Tageshöchstwerten um 24 Grad und Wind aus nördlichen Richtungen heute in Böen bis zu 36 km/h schnell. Sonnenuntergang gegen 20.55 Uhr. In der Nacht liegen die Tiefstwerte um 20 Grad. Tendenz auch in den kommenden Tagen wechselhaft, dafür aber trocken und warm mit Tageshöchstwerten von bis zu 27 Grad und mäßigem Wind aus Norden.
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2: Erstmal danke, Fabian. Soweit die Wetterprognose und die Lokalnachrichten. Nächste Ausgabe dann bei uns übrigens heute um kurz vor 10:30. Begrüße Sie, wünsche Ihnen einen guten Morgen. Hier ist Janet Jackson.

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Na, Jack Johnson war das an diesem Donnerstag und bei uns gleich wieder die Nachrichten aus Deutschland und der Welt. Und danach geht's weiter mit den Insel-News, melden wir uns zurück. Aber jetzt vor den aktuellen Meldungen haben wir auch noch Music. Steve Edwards haben wir aufgelegt und das hier ist Corinne Bellyway. Bleiben Sie bei uns, bis gleich.

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1: Ich bin Katrin Müller. Das Rahmenabkommen zwischen den USA und dem Iran tritt laut dem Vermittlerstaat Pakistan mit sofortiger Wirkung in Kraft. Demnach wird Teheran die Straße von Hormuz unverzüglich wieder öffnen und die USA würden die Seeblockade iranischer Häfen umgehend aufheben. US-Präsident Trump und der iranische Präsident Pezeshkian hatten die Vereinbarung zuvor unterzeichnet.
2: Das Memorandum soll ein Ende des Krieges, die Öffnung der Straße von Hormuz und die Freigabe iranischer Vermögenswerte im Ausland festlegen. Die Waffenruhe soll weiter verlängert werden, bis alle weiteren Details geklärt sind. Das iranische Atomprogramm, Sanktionen und die Beseitigung von Seeminen in der Straße von Hormuz durch den Iran. Aus den USA, Tina Eck.
1: Auch die Staats- und Regierungschefs der EU werden ab heute Abend unter anderem über das Abkommen zum Ende des Iran-Kriegs sprechen. Ein weiteres Thema in Brüssel, die Lage in der Ukraine und die Beziehungen zu China.
3: Ganz sicher werden die Teilnehmer des gerade beendeten G7-Gipfels über die US-Sicht auf den Krieg mit dem Iran berichten. Und natürlich ist das zunehmende wirtschaftliche Gewicht Chinas ein Thema. Keine Konfrontation, heißt es in Brüssel, aber beispielsweise weniger Abhängigkeit von chinesischen Rohstoffen. Und ganz sicher wird man auch jetzt wieder über die EU-Haushaltsplanung bis 2034 sprechen. Knapp 1,8 Billionen Euro will die Kommission ausgeben. Darüber gibt es jede Menge Streit. Aus Brüssel, Dieter Ebeling.
1: Die Zahl der Beschäftigten in der Industrie in Deutschland ist laut einer Studie auf ein 10-Jahrestief gesunken. Weil parallel andere Bereiche gewachsen sind, sank der Anteil der 6,6 Millionen Industriebeschäftigten in der Industrie am gesamten Arbeitsmarkt von 22% im Jahr 2014 auf aktuell 19%. Das geht aus einer Studie des Instituts der Deutschen Wirtschaft für die Bertelsmann Stiftung hervor. Grund sind laut den Wissenschaftlern aber keine großen Entlassungen, sondern das Zögern der Industrie, frei werdende Stellen zu besetzen. Zum Fußball. Superstürmer Harry Kane hat England einen perfekten WM-Start beschert. Kane war mit einem Doppelpack der entscheidende Mann beim 4:2-Sieg gegen Kroatien. Zuvor hatte Portugal mit Superstar Cristiano Ronaldo gegen den Außenseiter Demokratische Republik Kongo nur ein 1:1 Unentschieden erreicht. Außerdem hat Ghana spät gegen Panama mit 1:0 gewonnen. Kolumbien siegte gegen WM-Neuling Usbekistan mit 3:1.
4: Wetter. Heute Vormittag noch zum Teil stark bewölkt. Gegen Nachmittag erwarten wir auf Lanzarote und Fuerteventura einen Wechsel aus sonnigen und wolkigen Abschnitten mit Tageshöchstwerten um 24 Grad und Wind aus nördlichen Richtungen heute in Böen bis zu 36 km/h schnell. Sonnenuntergang gegen 20.55 Uhr. In der Nacht liegen die Tiefstwerte um 20 Grad. Tendenz auch in den kommenden Tagen wechselhaft, dafür aber trocken und warm mit Tageshöchstwerten von bis zu 27 Grad und mäßigem Wind aus Norden.
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5: Na, ich begrüße Sie an diesem Donnerstag. Hoffe ich doch mal, wir erwischen einen gelungenen Start in den Tag. Früh ist's nämlich noch kurz vor 9. Einen guten Morgen wünsche ich Ihnen. Hier ist Christopher Kors.

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1: Na, Eric Clapton war das an diesem Donnerstag. Und bei uns geht's gleich übrigens um Gold. Denn da lohnt sich die Anlage Gold nämlich derzeit immer noch im Allzeithoch. Und was man da am besten mit tun kann, gute Tipps dazu hat gleich Katja Reim für uns. Sie ist Redakteurin bei der Zeitschrift Guter Rat, hat recherchiert. Und ich begrüße sie gleich am Telefon zum Interview. Vorher noch Music mit Glenn Lewis. Seal haben wir aufgelegt. Und das hier, na, vielleicht einer der ultimativen Morning Songs. Hier ist George Harrison.

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0: Na, Glenn Lewis war das an diesem Donnerstagvormittag und bei uns geht's ja jetzt um Gold, um das beliebte Edelmetall. Da ranken sich ja viele Mythen und Geschichten drum, aber Gold war und ist natürlich auch immer noch eine der beliebtesten Anlageformen. Die Zeitschrift Guter Rat hat sich genau mit diesem Thema Anlage und Gold mal ganz intensiv beschäftigt und wir sind dazu jetzt mit der Chefredakteurin Katja Reim am Telefon verbunden. Schönen guten Tag, Frau Reim.
1: Hallo aus Berlin.
0: Na, Frau Reim, ich habe es ja gerade schon gesagt, Sie haben recherchiert, was den Goldmarkt angeht und die Entwicklung in der jüngsten Vergangenheit, insbesondere im Hinblick auf Angebot und Nachfrage. Wie sieht denn da die Entwicklung aus? Wie sieht's aus mit den Preisen?
1: Also momentan sind die Preise doch auf einem Allzeithoch und damit gibt es im Moment eigentlich mehr Verkäufer als Käufer auf dem Goldmarkt. Das deutet auf eine Phase der Gewinnmitnahme hin.
0: Und was hat denn da Ihrer Meinung nach zu diesem Allzeithoch, wie Sie sagen, geführt, zu diesem aktuellen Anstieg des Goldpreises? Was sind denn da Ihrer Meinung nach die Hauptfaktoren?
1: Also einer der Hauptfaktoren für den Anstieg ist wohl die hohe Nachfrage von Zentralbanken, vor allem aus China. Zum Beispiel die People Bank of China hat ihre Goldreserven offiziell um rund 200 Tonnen erhöht, was logischerweise die globale Nachfrage extrem nach oben treibt. Ne? Und ja, also auch ein TV, der Nachrichtensender, berichtet, dass China in 12 Monaten in Folge Gold gekauft hat. Und auch das hat den Goldpreis weiter nach oben getrieben. Dazu kommt sicherlich auch, dass die allgemeine Unsicherheit den einen oder anderen eher in Edelmetall als in Aktien anlegen lässt.
0: Na, nun haben Sie ja mit Experten gesprochen. Wer war das denn und was meinen die denn? Wie wird sich da der Goldmarkt voraussichtlich entwickeln und was bedeutet das für Privatanleger?
1: Wir haben dazu mit dem Experten Christian Rauch von der Degussa Goldhandel gesprochen und der zeigt sich vorsichtig optimistisch und erwartet, dass der Goldpreis auch in diesem Jahr oberhalb der 2000-Dollar-Marke sich bewegen wird. Aber langfristig, sagt er, denkt er, wird es einen Anstieg noch geben, was für Privatanleger bedeutet, dass das als Anlage weiterhin nicht unattraktiv ist. Worauf man aber achten sollte, ist, dass wenn ich nur kleine Mengen kaufe, der Preis pro Gramm sehr viel höher ist, als wenn ich größere Mengen kaufe.
0: Dann abgesehen davon, welche Anlageoptionen stehen denn da außerdem noch Privatanlegern in Bezug auf Gold ganz konkret zur Verfügung?
1: Da gibt's einiges inzwischen. Also die Barrenzeiten sind vorbei. Also die exklusiven Barrenzeiten sind vorbei. Man kann sich entweder, wie gesagt, den Barren kaufen, man kann aber auch einen Goldsparplan machen. Da gibt's Sachen wie Goldabonnement, Wertanlager sparen, Gold sparen. Also da gibt's einige Wege inzwischen, die wir auch im Heft aufgezeigt und erklärt haben.
0: Ja, spannend nachzulesen in der aktuellen Ausgabe der Zeitschrift Guter Rat, Ihr ganzer Bericht. An dieser Stelle unsere Zeit leider schon wieder rum, Frau Reim. Ich bedanke mich. Tschüss.
1: Ich danke Ihnen ganz herzlich. Tschüss.

Na, Corinne Bellouet war das an diesem Donnerstag und bei uns gleich wieder die Nachrichten aus Deutschland und der Welt. Wird Zeit für die aktuellen Meldungen und gleich danach geht's natürlich weiter mit den Inselnews, unter anderem auch mit dem Veranstaltungskalender und den Lokalnachrichten. Aber jetzt vor den Nachrichten haben wir auch noch Music is in Sister Sledge.

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1: Ich bin Katrin Müller. Die Ölpreise haben im frühen Handel weiter nachgegeben. Der Preis für ein Barrel Rohöl der weltweiten Referenzsorte Brent zur Lieferung im August lag zuletzt bei rund 78 US-Dollar und damit knapp 2,4% niedriger als am Vortag. Das Rahmenabkommen zwischen den USA und dem Iran tritt laut dem Vermittlerstaat Pakistan mit sofortiger Wirkung in Kraft. Auch die Straße von Hormuz soll unverzüglich wieder geöffnet werden. Die US-Großbank Goldman Sachs geht nun davon aus, dass sich die Ölausfuhren aus der Region am Persischen Golf bis Ende des kommenden Monats normalisieren. Die wichtige Straße von Hormuz soll nun wieder geöffnet werden. Deutschland ist bereit, im Roten Meer bei der Minenbeseitigung zu helfen. Das erklärte Verteidigungsminister Boris Pistorius.
2: Zwei Schiffe der deutschen Marine sind bereits auf dem Weg ins Rote Meer. Wir wollen, wenn es gefordert ist, schnell handlungsfähig und schnell in der Straße von Hormuz sein, sagte Verteidigungsminister Pistorius. Minentaucher der Bundeswehr würden dann im Falle des Falles nach Sprengsätzen suchen, die während des Krieges im Meer gelandet sind. Lea Matschullert, Nachrichtenredaktion.
1: Deutschland steuert auf den bislang wärmsten Tag des Jahres zu. Heute beginnt laut Vorhersage eine Hitzephase. Für große Teile Südwestdeutschlands hat der Deutsche Wetterdienst sogar Hitzewarnungen ausgesprochen. Und zwar für Baden-Württemberg, Rheinland-Pfalz, das Saarland sowie Teile Nordrhein-Westfalens, Hessens und Bayerns.
3: Allem voran gilt natürlich viel trinken. Durchs Schwitzen verlieren wir viel Flüssigkeit und das kann zu Kreislaufproblemen führen. Der Deutsche Wetterdienst rät außerdem dazu, körperliche Aktivitäten möglichst zu vermeiden und Räume kühl zu halten. Zum Beispiel, indem wir sie abdunkeln und nachts lüften. Besonders für ältere und kranke Menschen ist die Hitze eine starke Belastung, genauso wie für Schwangere und Kinder. Aber jeder sollte bei diesen Temperaturen auf sich achten, betont der Deutsche Wetterdienst. Übrigens auch auf die Psyche. Bei Hitze reagieren Menschen nämlich potenziell schneller gereizt. Fiona Reinhardt, Nachrichtenredaktion.
1: Beim Einfädeln auf die Autobahn läuft nach einer Erhebung des Autoclubs Europa nicht alles glatt. Der Verkehrsclub machte am häufigsten Fehler beim Blinken aus. Autofahrer nutzten aber auch die Länge des Beschleunigungsstreifens nicht voll aus, hieß es. Bei Stichproben an 134 Auffahrten auf Autobahnen und andere Fernstraßen beobachteten Tester des Verkehrsclubs bei jedem fünften Einfädelmanöver Auffälligkeiten oder Fahrfehler.
4: Wetter. Heute Vormittag noch zum Teil stark bewölkt. Gegen Nachmittag erwarten wir auf Lanzarote und Fuerteventura einen Wechsel aus sonnigen und wolkigen Abschnitten mit Tageshöchstwerten um 24 Grad und Wind aus nördlichen Richtungen heute in Böen bis zu 36 km/h schnell. Sonnenuntergang gegen 20.55 Uhr. In der Nacht liegen die Tiefstwerte um 20 Grad. Tendenz auch in den kommenden Tagen wechselhaft, dafür aber trocken und warm mit Tageshöchstwerten von bis zu 27 Grad und mäßigem Wind aus Norden.
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5: Na, Donnerstag, heute ja der 18. Juni. Ich begrüße Sie bei uns auch gleich in dieser Stunde wieder die Lokalnachrichten und der Veranstaltungskalender haben wir ein paar ausgetippt für Sie. Aber jetzt gibt's auch erst noch Musik. Na, um kurz vor 10 einen guten Vormittag wünsche ich Ihnen. Wir sind Simply Red. Right.

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Klassiker, Supertramp waren das an diesem Donnerstag und bei uns gleich wieder Kollege Fabian hier und mit dem Neuesten rund um unsere Inseln und der Wetterprognose. Vor den Lokalnachrichten haben wir jetzt aber auch noch ein Stück Music. Hier ist Lionel Richie.

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1: Mit Fabian von Davans. Auf Fuerteventura hat das Seprona der Guardia Civil gestern touristische Motorradtouren in geschützten Naturzonen aufgedeckt. Die Ermittler haben Fahrer und Verantwortliche mehrerer Unternehmen identifiziert. Die Routen sollen durch gesperrte Vogelschutz- und Erhaltungsgebiete geführt haben. Dort gelten derzeit Einschränkungen, um Brutgebiete und sensible Lebensräume zu schützen. Den Firmen drohen Strafen von 600 bis 6.000 Euro und nach Tourismusrecht bis zu 300.000 Euro. Der Fall zeigt, wie schnell Naturtourismus zum Problem wird, wenn Schutzregeln ignoriert werden. Für Reisende von und nach Lanzarote oder Fuerteventura hat die EU gestern eine wichtige Änderung bei den Fluggastrechten auf den Weg gebracht. Die Reform soll Handgepäckregeln vereinheitlichen und Erstattungen bei Flugausfällen binnen 14 Tagen erleichtern. Familien mit Kindern unter 4 Jahren sollen zudem ohne Zusatzkosten zusammensitzen können. Kritisch ist dagegen die Ausweitung außergewöhnlicher Umstände. Airlines können dadurch bei bestimmten Störungen seltene Entschädigungen zahlen müssen. Auf Lanzarote und Fuerteventura ist das besonders relevant, weil Wind, der Kalima und Streiks den Flugverkehr schnell treffen. Auf Lanzarote hat die Gesundheitsverwaltung gestern die Ausschreibung zur Erweiterung des Gesundheitszentrums in Tinajo gestoppt. Grund ist ein technischer Fehler im Projekt, der rechtlich korrigiert werden muss. Geplant sind eine neue Arztpraxis, eine Pflegesprechstunde und ein größerer Mehrzweckraum. Insgesamt soll das Zentrum um gut 131 Quadratmeter wachsen. Die Verwaltung betont, das Projekt werde nicht aufgegeben. Für Tinajo bedeutet der Stopp trotzdem eine weitere Verzögerung bei einer dringend erwarteten Verbesserung der Gesundheitsversorgung.
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1: Wetter. Heute Vormittag noch zum Teil stark bewölkt. Gegen Nachmittag erwarten wir auf Lanzarote und Fuerteventura einen Wechsel aus sonnigen und wolkigen Abschnitten mit Tageshöchstwerten um 24 Grad und Wind aus nördlichen Richtungen heute in Böen bis zu 36 km/h schnell. Sonnenuntergang gegen 20.55 Uhr. In der Nacht liegen die Tiefstwerte um 20 Grad. Tendenz auch in den kommenden Tagen wechselhaft, dafür aber trocken und warm mit Tageshöchstwerten von bis zu 27 Grad und mäßigem Wind aus Norden.
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2: Na, erstmal danke, Fabian. Soweit die Wetterprognose und die Lokalnachrichten. Und ja, bei uns geht's gleich übrigens ums Wettschwimmen zwischen den Inseln. Und zwar um eines der traditionellsten, nämlich der Travessia a Nado el Rio. Das ist das Wettschwimmen zwischen Lanzarote und La Graciosa. Man findet zwar erst am 19. September statt, aber ab sofort ist die Teilnehmerliste geöffnet und die Plätze dort wirklich immer sehr limitiert. Vielleicht haben Sie ja noch Lust mitzuschwimmen. Zeit genug zum Fit-Trainieren bleibt ja noch, aber wir haben da auch noch alle weiteren Infos für Sie bei uns gleich im Veranstaltungskalender.

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1: Das Wettschwimmen zwischen den Inseln hat ja hier bei uns auf den Kanaren eine lange Tradition. Eine der ältesten Wettschwimmen findet übrigens zwischen Lanzarote und La Graciosa statt. Auch in diesem Jahr wird also wieder geschwommen. In diesem Jahr dann mit einem runden Geburtstag, nämlich das 30. Mal, findet dann die Travesía a Nado El Río zwischen Lanzarote und La Graciosa statt. Am 19. September fällt dann wieder der Startschuss. 2,6 Kilometer müssen dann durchs offene Meer geschwommen werden. Start am Mittag um 12 Uhr von Orsula aus, also vom Norden Lanzarotes. Und ja, dann geht's rüber bis Caleta del Cebo, bis zum Hafen auf La Graciosa. Und da wird im Anschluss natürlich auch wieder kräftig gefeiert. Und ja, bis zum 19. September scheint noch lange hin, aber die Plätze, die sind wieder limitiert. Da können nicht mehr als 100 Schwimmer dran teilnehmen, aus Sicherheitsgründen. Denn natürlich werden die Schwimmer dann wieder von Booten zur Sicherheit begleitet. Also da schwimmt niemand alleine rüber. Und die Teilnehmerliste, die ist eben ab sofort geöffnet. Also wer da noch mitschwimmen möchte, kann sich eintragen über lanzarotedeportes.com. Gibt es da noch mehr Infos. Am 19. September ist es dann also wieder soweit. Zum 30. Mal findet das Wettschwimmen zwischen Lanzarote und La Graciosa statt. Die Travesía Nado El Río. Und hier noch einmal die Webadresse, über die Sie noch mehr Informationen bekommen, falls Sie Lust haben mitzuschwimmen. Aber auch zum Zuschauen natürlich interessant, dann allerdings von La Graciosa aus. Über lanzarotedeportes.com gibt es dann noch alle weiteren Infos.

Jamiro Quai war das an diesem Donnerstag und bei uns übrigens auch gleich wieder die Nachrichten aus Deutschland und der Welt. Das heißt, für mich wird es Zeit, mich jetzt kurz von Ihnen zu verabschieden, denn ab 16 Uhr können wir uns schon wieder hören zur Nachmittagsausgabe der Insel News und ab 13 Uhr hier an dieser Stelle mein Kollege Stefan Kaiser. Jetzt vor den Nachrichten haben wir aber auch noch Music. Hier sind Elektro Deluxe. Tschüss, bis später.

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1: Ich bin Katrin Müller. Die Spritpreise sinken seit der Entspannung im Nahen Osten zügig und kommen dem Niveau vor Kriegsbeginn immer näher. Diesel kostete gestern im bundesweiten Tagesdurchschnitt nur noch 3 Cent pro Liter mehr als am 27. Februar, dem letzten Tag vor Kriegsbeginn. Das zeigen Zahlen des ADAC.
2: Seit mehr als einer Woche wird Diesel von Tag zu Tag günstiger. Gestern kostete der Liter im deutschlandweiten Schnitt knapp 1,78 Euro, Tendenz weiter fallend. Bei Super E10 ist die Entwicklung ähnlich, das Preisniveau vor Kriegsbeginn aber noch etwas weiter entfernt. Wichtig zu wissen, noch gilt ja der Tankrabatt, der den Liter Sprit rechnerisch noch bis Ende Juni 16,7 Cent pro Liter billiger macht. Der ADAC sieht aber Potenzial für weiter sinkende Preise und hält das aktuelle Niveau auch für möglich, wenn der Tankrabatt ausgelaufen ist. Jan-Henner Reitze, Nachrichtenredaktion.
1: Auch die Staats- und Regierungschefs der EU werden ab heute Abend unter anderem über das Abkommen zum Ende des Irankriegs sprechen. Ein weiteres Thema in Brüssel, die Lage in der Ukraine und die Beziehungen zu China.
3: Ganz sicher werden die Teilnehmer des gerade beendeten G7-Gipfels über die US-Sicht auf den Krieg mit dem Iran berichten. Und natürlich ist das zunehmende wirtschaftliche Gewicht Chinas ein Thema. Keine Konfrontation, heißt es in Brüssel, aber beispielsweise weniger Abhängigkeit von chinesischen Rohstoffen. Und ganz sicher wird man auch jetzt wieder über die EU-Haushaltsplanung bis 2034 sprechen. Knapp 1,8 Billionen Euro will die Kommission ausgeben. Darüber gibt es jede Menge Streit. Aus Brüssel, Dieter Ebeling.
1: Die Zahl der Beschäftigten in der Industrie in Deutschland ist laut einer Studie auf ein 10-Jahrestief gesunken. Weil parallel andere Bereiche gewachsen sind, sank der Anteil der 6,6 Millionen Beschäftigten in der Industrie am gesamten Arbeitsmarkt von 22% im Jahr 2014 auf aktuell 19%. Das geht aus einer Studie des Instituts der Deutschen Wirtschaft für die Bertelsmann Stiftung hervor. Nach dem Fund eines toten Kleinkinds in einem Auto in Schorndorf bei Stuttgart wird gegen die Mutter des Mädchens ermittelt. Es sei ein Ermittlungsverfahren wegen fahrlässiger Tötung eingeleitet worden, teilte die Stuttgarter Staatsanwaltschaft mit. Die Frau soll das etwa 20 Monate alte Kind über Stunden im Wagen vergessen haben. Erst am Nachmittag entdeckte die Frau ihre leblose Tochter. Für das kleine Mädchen kam jede Hilfe zu spät.
4: Wetter. Heute Vormittag noch zum Teil stark bewölkt. Gegen Nachmittag erwarten wir auf Lanzarote und Fuerteventura einen Wechsel aus sonnigen und wolkigen Abschnitten mit Tageshöchstwerten um 24 Grad und Wind aus nördlichen Richtungen heute in Böen bis zu 36 km/h schnell. Sonnenuntergang gegen 20.55 Uhr. In der Nacht liegen die Tiefstwerte um 20 Grad. Tendenz auch in den kommenden Tagen wechselhaft, dafür aber trocken und warm mit Tageshöchstwerten von bis zu 27 Grad und mäßigem Wind aus Norden.

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1: Ich bin Katrin Müller. Die Spritpreise sinken seit der Entspannung im Nahen Osten zügig und kommen dem Niveau vor Kriegsbeginn immer näher. Diesel kostete gestern im bundesweiten Tagesdurchschnitt nur noch 3 Cent pro Liter mehr als am 27. Februar, dem letzten Tag vor Kriegsbeginn. Das zeigen Zahlen des ADAC. Die wichtige Straße von Hormuz soll nun wieder geöffnet werden. Deutschland ist bereit, im Roten Meer bei der Minenbeseitigung zu helfen. Das erklärte Verteidigungsminister Boris Pistorius.
2: Zwei Schiffe der deutschen Marine sind bereits auf dem Weg ins Rote Meer. Wir wollen, wenn es gefordert ist, schnell handlungsfähig und schnell in der Straße von Hormuz sein, sagte Verteidigungsminister Pistorius. Minentaucher der Bundeswehr würden dann im Falle des Falles nach Sprengsätzen suchen, die während des Krieges im Meer gelandet sind. Wenn Tanker und Frachter die Meerenge wieder passieren können, wird sich unter anderem der Ölmarkt entspannen. Lea Matschullert, Nachrichtenredaktion.
1: Deutschland steuert auf den bislang wärmsten Tag des Jahres zu. Heute beginnt laut Vorhersage eine Hitzephase. Für große Teile Südwestdeutschlands hat der Deutsche Wetterdienst sogar Hitzewarnungen ausgesprochen. Und zwar für Baden-Württemberg, Rheinland-Pfalz, das Saarland sowie Teile Nordrhein-Westfalens, Hessens und Bayerns.
3: Allem voran gilt natürlich viel trinken. Durchs Schwitzen verlieren wir viel Flüssigkeit und das kann zu Kreislaufproblemen führen. Der Deutsche Wetterdienst rät außerdem dazu, körperliche Aktivitäten möglichst zu vermeiden und Räume kühl zu halten. Zum Beispiel, indem wir sie abdunkeln und nachts lüften. Besonders für ältere und kranke Menschen ist die Hitze eine starke Belastung, genauso wie für Schwangere und Kinder. Aber jeder sollte bei diesen Temperaturen auf sich achten, betont der Deutsche Wetterdienst. Übrigens auch auf die Psyche. Bei Hitze reagieren Menschen nämlich potenziell schneller gereizt. Fiona Reinhardt, Nachrichtenredaktion.
1: Beim Einfädeln auf die Autobahn läuft nach einer Erhebung des Autoclubs Europa nicht alles glatt. Der Verkehrsclub machte am häufigsten Fehler beim Blinken aus. Autofahrer nutzten aber auch die Länge des Beschleunigungsstreifens nicht voll aus, hieß es. Bei Stichproben an 134 Auffahrten auf Autobahnen und andere Fernstraßen beobachteten Tester des Verkehrsclubs bei jedem 5. Einfädelmanöver Auffälligkeiten oder Fahrfehler.
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5: Heute Vormittag noch zum Teil stark bewölkt. Gegen Nachmittag erwarten wir auf Lanzarote und Fuerteventura einen Wechsel aus sonnigen und wolkigen Abschnitten mit Tageshöchstwerten um 24 Grad und Wind aus nördlichen Richtungen heute in Böen bis zu 36 km/h schnell. Sonnenuntergang gegen 20.55 Uhr. In der Nacht liegen die Tiefstwerte um 20 Grad. Tendenz auch in den kommenden Tagen wechselhaft, dafür aber trocken und warm mit Tageshöchstwerten von bis zu 27 Grad und mäßigem Wind aus Norden.
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1: Mit Fabian von Davans. Die kanarische Regierung hat gestern mehr als 79 Millionen Euro für pädagogische Assistenzkräfte beschlossen. Der neue Vertrag soll von

0: suchen. Besonders gefragt sind Kultur, Natur, Gastronomie und Angebote rund um das Inselerbe. Laut Veranstalter geben diese Urlauber zusätzlich mehr als 200 Euro pro Tag aus. Die Aufenthalte liegen meist zwischen 7 und 10 Tagen. Lanzarote versucht damit, den Tourismus weniger austauschbar zu machen und mehr Wertschöpfung auf der Insel zu halten. Von einem Tourismus-Symposium auf Lanzarote hat der ULPGC-Professor Jacques Boulchon gestern den Einsatz künstlicher Intelligenz im Tourismus eingeordnet. Aus seiner Sicht kann KI helfen, Besucherströme besser zu verteilen und überlastete Orte zu entlasten. Zugleich hat er vor überzogenen Erwartungen gewarnt. Technologie löst die Probleme des Tourismus nicht automatisch. Entscheidend ist laut Boulchon, ob Daten sauber genutzt und ethische Grenzen beachtet werden. Für Lanzarote ist das relevant, weil Wohnungsdruck, volle Naturorte und Akzeptanzprobleme immer stärker zusammenhängen.
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0: Aktuell bewegen sich die Temperaturen zwischen 23 und 26 Grad. Im weiteren Tagesverlauf wechseln sich Sonne und Wolken immer wieder ab. Bei starkem Wind aus Norden, heute in Böen bis zu 36 km/h schnell. Sonnenuntergang um kurz vor 9. In der Nacht liegen die Tiefstwerte um 20 Grad. Tendenz auch in den kommenden Tagen wechselhaft, dafür aber trocken und heiß mit Tageshöchstwerten von bis zu 27 Grad und mäßigem Wind aus Norden.
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1: Ich bin David Büchner. Die Bundeswehr hält sich nach dem Abkommen zwischen den USA und dem Iran für einen Minenräumeinsatz in der Straße von Hormuz bereit. Zwei Schiffe der deutschen Marine sind schon auf dem Weg ins Rote Meer, sagte Bundesverteidigungsminister Boris Pistorius.
2: Während wir hier sprechen, fährt unser Minenjagdboot Fulda und der Tender Mosel durch den Suezkanal Richtung Rotes Meer. Die Einheiten werden vorstationiert für eine mögliche Mission in der Straße von Hormuz.
1: Für den Einsatz sei aber ein klarer internationaler völkerrechtlicher Rahmen nötig, so Pistorius. Experten gehen davon aus, dass der Iran mehrere Dutzend Seeminen in der Meerenge verteilt hat. Die Spritpreise sinken seit der Entspannung im Nahen Osten zügig und kommen dem Niveau vor Kriegsbeginn immer näher. Diesel kostete gestern im bundesweiten Tagesdurchschnitt nur noch 3 Cent pro Liter mehr als am 27. Februar, dem letzten Tag vor Kriegsbeginn, zeigen Zahlen des ADAC.
3: Seit mehr als einer Woche wird Diesel von Tag zu Tag günstiger. Gestern kostete der Liter im deutschlandweiten Schnitt knapp 1,78 Euro, Tendenz weiter fallend. Bei Super E10 ist die Entwicklung ähnlich, das Preisniveau vor Kriegsbeginn aber noch etwas weiter entfernt. Wichtig zu wissen, noch gilt ja der Tankrabatt, der den Liter Sprit rechnerisch noch bis Ende Juni 16,7 Cent pro Liter billiger macht. Der ADAC sieht aber Potenzial für weiter sinkende Preise und hält das aktuelle Niveau auch für möglich, wenn der Tankrabatt ausgelaufen ist. Jan-Henner Reitze, Nachrichtenredaktion.
1: Seit Wochen wird über eine Verlängerung der Wochenarbeitszeit diskutiert. Ein jetzt vorliegender Entwurf aus dem Bundesarbeitsministerium zeigt, der 8-Stunden-Tag soll unangetastet bleiben. Die Ausnahmeregelungen dazu sollen aber erweitert werden, sodass Tarifpartner auch wöchentliche Arbeitszeiten vereinbaren können. Es handelt sich bei dem Entwurf nach Informationen aus Ministeriumskreisen aber noch um eine frühe Version. Die Abstimmung im Haus läuft noch. In der Schweiz soll das Neubauverbot für Atomkraftwerke aufgehoben werden. Nach der Regierung und der kleinen Parlamentskammer will dies nun auch die Große Kammer, der Nationalrat, ermöglichen. Die Grünen haben ein Referendum dagegen angekündigt. Direkte Konsequenzen hat die Entscheidung aber nicht. Es gibt bislang keine Pläne für den Neubau von Atomkraftwerken in der Schweiz.
4: Wetter. Aktuell bewegen sich die Temperaturen zwischen 23 und 26 Grad. Im weiteren Tagesverlauf wechseln sich Sonne und Wolken immer wieder ab. Bei starkem Wind aus Norden heute in Böen bis zu 36 km/h schnell. Sonnenuntergang um kurz vor 9. In der Nacht liegen die Tiefstwerte um 20 Grad. Tendenz auch in den kommenden Tagen wechselhaft, dafür aber trocken und heiß mit Tageshöchstwerten von bis zu 27 Grad und mäßigem Wind aus Norden.
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5: Und der wünscht Ihnen einen angenehmen Donnerstagnachmittag. Heute ist übrigens der 18. Juni, es ist kurz vor 1. Schön, dass Sie die Mittagspause hier mit uns verbringen. So eine kleine Siesta mit Bittersweet und Dirty Laundry.

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So, erst vor einigen Tagen wurde Taylor Swift in New York feierlich in die renommierte Songwriters Hall of Fame aufgenommen. Wahnsinn! Mit 36 Jahren ist Taylor Swift damit die jüngste Frau in der Geschichte, der diese Ehre zuteil wurde. Nur Stevie Wonder war bei seiner Aufnahme noch jünger. Ja, in ihrer emotionalen Dankesrede dankte sie unter Tränen ihrer Familie, die damals extra für sie nach Nashville gezogen war, und ihren Fans für die treue Unterstützung. Also historische Aufnahme in die Songwriters Hall of Fame für Taylor Swift. Hier ist sie mit The Fate of Ophelia.

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Rolling Stones und Anybody Seen My Baby, davor Steely Dan und Peg. Und unser kleiner Hinweis heute für diesen 18. Juni, dass wir gleich auch wieder unseren Spanischkurs hier im Programm von Atlantis FM haben. Gleich nach den Brooklyn Funk Essentials und AA. Und Billy Idol kommt auch noch vorher mit Rebel Yell. Das ist unsere Musik an diesem Donnerstagnachmittag. Schön, dass Sie dabei sind.

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2: Einen wunderschönen guten Tag. Hallo. Herzlich willkommen beim Spanischkurs. Weitermachen müssen wir heute nochmal mit den Verhältniswörtern, mit den Präpositionen. Ich hoffe, ich schaffe das heute. Ja, haben immer nicht so viel Zeit. Aber schauen wir mal. Deshalb schnell weiter. Hacía und hasta war das nächste. Hacía ist eigentlich ähnlich wie das A. Das heißt, immer wenn ich eine Richtung angebe, könnte ich auch hacía sagen. Gegen in Richtung auf. Hacía Santa Cruz. Ich fahre in Richtung Santa Cruz. Oder aber hacía las tres. Dann ist man sich nicht ganz sicher, ob man es schafft, bis 3 Uhr da zu sein. Aber man sagt, okay, estoy ahí hacía las tres. So gegen 3. Hasta haben wir schon gehabt, bis, hasta las tres oder hasta Santa Cruz. Dann kommen wir zu der Ortsangabe direkt, und zwar sobre ist jetzt nicht nur der Briefumschlag, Vorsicht, sobre Briefumschlag, sondern auch auf. El café está sobre la mesa. Auch hier könnte ich sagen, está en la mesa als Ortsangabe. Dann hätten wir delante de, vor. El árbol, no, el coche nehmen wir mal. El coche está delante de la casa. Das Auto steht vor dem Haus. Detrás de, los niños juegan detrás de la casa. Die Kinder spielen hinter dem Haus. Al lado de la iglesia hay un bar. Ist in der Regel so. Neben der Kirche befindet sich eine Bar oder eine Cafeteria. Al lado de. Dann haben wir encima de. Über. Encima del libro están mis llaves. Über dem Buch sind meine Schlüssel oder auf dem Buch. Und debajo de wäre el perro está debajo de la mesa. Der Hund liegt gemütlich unterm Tisch. El perro está debajo de la mesa. Ja, das wären die Ortsangaben. Vor, hinter, über, auf, neben, unter. Ich kann sie nochmal vorlesen. Vor wäre delante de. Hinter wäre detrás de. Neben, al lado de. Über, encima de. Unter, debajo de. Und ganz am Anfang hatten wir noch das sobre, auf oder über. So, was heißt con? Ganz schwierig, Kaffee con leche, mit. Oder sin azúcar, ohne Zucker. Und eine letzte Präposition wäre, nur weil es die im Deutschen so gibt, bei Maria. Bei Maria, das heißt im Spanischen en casa de. Relativ kompliziert. Es gibt dieses bei alleine im Spanischen nicht und deshalb müssen die Spanier da 3 Wörter draus machen. En casa de, im Haus von Maria. Es geht auch, wenn ich sage, ich arbeite zum Beispiel bei, keine Ahnung, Mercedes. Trabajo en casa de Mercedes oder en la casa de Mercedes. Das heißt, es bedeutet jetzt nicht nur, wenn ich jetzt bei einer Person zu Hause bin, sondern auch für den Arbeitsplatz oder sonstiges. En casa de. Können Sie mir sagen, was es heißt, wenn ich jetzt sagen würde, ich fahre zu Maria? Also nicht, ich bin bei Maria, estoy en casa de Maria, sondern ich fahre zu Maria? Genau, so wie wir das am ersten und am zweiten Tag der Präposition angesprochen hatten. En ist immer, wenn ich dort bin und wenn ich eine Richtung angebe, muss ich sagen a casa de. Ja? Also voy a casa de María oder estoy en casa de María. Merken Sie sich bitte ganz gut, die beiden Präpositionen immer zu unterscheiden. En für einen Ort, an dem ich mich befinde, egal ob es im Deutschen an, auf, zu, nach, in heißt, das spielt keine Rolle. Im Spanischen ist es immer die gleiche Präposition und zwar immer das N. Wenn ich eine Richtung angebe, dann muss ich immer a benutzen, auch wenn es nach, an, zu, auf, in im Deutschen bedeutet. Das ist der größte Unterschied. So, morgen werden wir noch ein paar Übungen zu den Präpositionen machen. Und ja, schauen wir mal, ob Sie das alles begriffen haben. Schauen Sie sich das Thema daher nochmal an, damit wir morgen relativ zügig mit den Übungen fortfahren können. Bis dahin noch einen schönen Tag und adios.
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1: Danke, Jens, von der Sprachschule Sotes auf Teneriffa und den nächsten Spanischkurs. Dann hören Sie dann morgen am Freitag wieder hier bei uns bei Atlantis FM. Das ist Musik von Gino Vanelli, Powerful People, Atlantis FM hier auf den Kanarischen Inseln.

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1: Ich bin David Büchner. Die Bundeswehr hält sich nach dem Abkommen zwischen den USA und dem Iran für einen Minenräumeinsatz in der Straße von Hormuz bereit. Zwei Schiffe der deutschen Marine sind schon auf dem Weg ins Rote Meer, sagte Bundesverteidigungsminister Boris Pistorius.
2: An Bord der beiden Bundeswehrschiffe sind auch Marinetaucher. Sie würden hinabtauchen ins Meer, um gefährliche Sprengsätze zu entschärfen oder zu bergen. Am gesamten Minenräumeinsatz nehmen mehrere Nationen teil. Wenn er denn zustande kommt, das ist wahrscheinlich, doch eben noch nicht endgültig klar. Experten gehen davon aus, dass der Iran kurz nach Beginn des Krieges mehrere Dutzend Seeminen in der Meerenge verteilt hat. Lea Matschulat, Nachrichtenredaktion.
1: Seit Wochen wird über eine Verlängerung der Wochenarbeitszeit diskutiert. Ein jetzt vorliegender Entwurf aus dem Bundesarbeitsministerium zeigt, der 8-Stunden-Tag soll unangetastet bleiben. Die Ausnahmeregelungen dazu sollen aber erweitert werden.
3: Sollen wir alle gezwungen werden, jeden Tag mehr zu arbeiten? Oder wird uns ein Gefallen getan, weil wir, wenn's passt, mal deutlich länger als 8 Stunden arbeiten und dafür an einem anderen Tag früher gehen? Wie in vielen aktuellen Reformdiskussionen gibt es auch bei der Arbeitszeit entgegengesetzte Deutungen. Der erste noch abzustimmende Kompromissansatz lautet jetzt, grundsätzlich bleibt der 8-Stunden-Tag, aber für Arbeitgeber und Gewerkschaften wird es einfacher, stattdessen eine wöchentliche Arbeitszeit zu vereinbaren. Aus Berlin, Jan-Henna Reitze.
1: Verdi ruft in den laufenden Tarifverhandlungen im Handel erneut zu bundesweiten Warnstreiks auf. Im Zentrum der Aktionen steht dabei morgen IKEA. Wie die Gewerkschaft mitteilte, treten in mehr als der Hälfte der Häuser die Beschäftigten in den Arbeitskampf. Das Unternehmen stehe wirtschaftlich gut da und plane dennoch einen Personalabbau, hieß es. Statt faire Löhne zu zahlen, werde ein radikaler Sparkurs gefahren. Und zum Sport: bei der Fußball-WM gibt es schon wieder Einreiseprobleme. Diesmal trifft es einen Spieler der Elfenbeinküste. Die Mannschaft tritt am Samstag in Toronto gegen unsere DFB-Elf an. Eli Wai sei aber die Einreise nach Kanada vor dem WM-Spiel verweigert worden, teilte sein Verband jetzt auf X mit. Die erforderlichen behördlichen Genehmigungen konnten bis zum jetzigen Zeitpunkt nicht eingeholt werden.
4: Wetter. Aktuell bewegen sich die Temperaturen zwischen 23 und 26 Grad. Im weiteren Tagesverlauf wechseln sich Sonne und Wolken immer wieder ab. Bei starkem Wind aus Norden heute in Böen bis zu 36 km/h schnell. Sonnenuntergang um kurz vor 9. In der Nacht liegen die Tiefstwerte um 20 Grad. Tendenz auch in den kommenden Tagen wechselhaft, dafür aber trocken und heiß mit Tageshöchstwerten von bis zu 27 Grad und mäßigem Wind aus Norden.
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5: Jo, da sind wir. Herzlich willkommen. Kurz vor 2 an diesem Donnerstag, an diesem 18. Juni. Sie hören Atlantis FM und jetzt mit Musik von Leonie und Don't Worry.

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0: wirtschaftlich für den Archipel wichtig. Trotzdem ist die Kritik deutlich. Wer die Kanaren nutzt, sollte auch ihre Menschensprache und Realität sichtbar machen. Auf Lanzarote hat die Jugendministerin Sira Rego gestern eine frühere Rechtsbegleitung für minderjährige Migranten vorgestellt. Die kanarischen Anwaltskammern sollen Kinder künftig schon bei Ankunft, Grenzverfahren und Weiterleitung begleiten. Der Dekan der Anwaltskammer von Lanzarote, Carlos Villa, hat diese Hilfe als grundlegend bezeichnet. Nach Angaben der Kammer ist diese Unterstützung bisher nicht in dieser Form erfolgt. Für minderjährige Migranten ist das entscheidend, weil Schutzrechte nur wirken, wenn sie von Anfang an vertreten werden. Die Maßnahme stärkt damit die rechtliche Kontrolle im Aufnahmeverfahren. In Arrecife haben Einsatzkräfte gestern eine 72-jährige Frau aus dem Schlamm des Charco de San Ginés gerettet. Die Frau ist bei Ebbe mehrere Meter in die Marschfläche gegangen und bis zu den Knien stecken geblieben. Feuerwehr, Lokalpolizei, Emmerlan und Sanitäter haben sie befreit und medizinisch versorgt. Sichtbare Verletzungen hat es nicht gegeben. Sie klagte aber über Rücken- und Beinschmerzen. Danach ist sie ins Hospital Dr. José Molina Rosa gebracht worden. Der Einsatz zeigt, wie schnell scheinbar harmlose Uferbereiche gefährlich werden können.
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0: Wetter. Aktuell bewegen sich die Temperaturen zwischen 23 und 26 Grad. Im weiteren Tagesverlauf wechseln sich Sonne und Wolken immer wieder ab. Bei starkem Wind aus Norden heute in Böen bis zu 36 km/h schnell. Sonnenuntergang um kurz vor 9. In der Nacht liegen die Tiefstwerte um 20 Grad. Tendenz auch in den kommenden Tagen wechselhaft, dafür aber trocken und heiß mit Tageshöchstwerten von bis zu 27 Grad und mäßigem Wind aus Norden.

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Anthony Hamilton, Don't Say What You Won't Do. Hier ist Atlantis FM. Wie hieß der alte Schlager noch? Pack die Badehose ein, am besten die Taucherbrille auch noch. Wir begleiten Sie nämlich heute zu den schönsten Whirlpools, die die Natur je erschaffen hat. Unser Roadtrip-Ziel heute heißt Punta Mujeres im Nordosten hier von Lanzarote. Und dieses charmante Fischerdörfchen hat sich eine Strecke von über 2 Kilometern mit dem Meer geteilt, so kann man es wirklich sagen. Die erkaltete Lava, die bildet hier mehrere wunderschöne Naturschwimmbecken, die man einfach gesehen haben muss in Punta Mujeres. Das Geniale daran, sie sind geschützt vor den wilden Wellen des offenen Atlantiks, schwimmen aber in glasklarem, frischem Meereswasser. Und über gemauerte Treppen und Edelstahlleitern kommen sie super einfach und sicher hinein. Und nach der Abkühlung legen sie sich einfach auf die warmen Vulkansteine oder schauen den einheimischen Fischern beim Flicken ihrer Netze zu. Also wer das unverfälschte, echte Lanzarote-Gefühl beim Baden sucht, der wird Punta Mujeres lieben. Also Motor an von ihrem Auto, Lieblingssong aufdrehen, Lieblingsradiosender und ab ins erfrischende Nass zu den Naturschwimmbecken von Punta Mujeres hier auf der Insel Lanzarote.

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1: Ich bin David Büchner. Ein Rahmenabkommen im Irankrieg ist unterzeichnet. Nun beginnt die Detailarbeit an einer endgültigen Einigung, auch zu Irans Atomprogramm. Die Internationale Atomenergiebehörde nimmt an den Verhandlungen teil.
2: Bislang gibt es ja nur ein Rahmenabkommen, in dem einige Ziele formuliert sind. Unter anderem soll hoch angereichertes Uran so verdünnt werden, dass Teheran es nicht mehr für Atomwaffen verwenden kann. Und die IAEO soll das beaufsichtigen. Es gibt aber ein Problem. Die IAEO in Wien geht davon aus, dass das Material in einer unterirdischen Anlage gelagert wird, die durch die Angriffe auf den Iran beschädigt wurde. Wann und wie die IAEO daran kommt, das ist eine der Fragen, die jetzt besprochen werden müssen. Aus Wien, Albert Otti.
1: Ein erster Entwurf zur Reform des deutschen Arbeitszeitgesetzes hat scharfe Kritik ausgelöst. Arbeitgeberpräsident Rainer Dröger forderte, der Entwurf müsse zurückgezogen und völlig überarbeitet werden. Er erfülle die Anforderungen einer flexiblen digitalen Arbeitswelt an keiner Stelle. Der 8-Stunden-Tag bleibt nach dem Entwurf grundsätzlich unangetastet. Ausnahmen sollen aber erweitert werden. So soll es einfacher werden, eine wöchentliche Arbeitszeit zu vereinbaren. Das Münchner IFO-Institut und die Bundesbank bewerten die Situation der deutschen Wirtschaft etwas optimistischer. Das IFO-Institut hob seine Wachstumsprognose für dieses Jahr leicht auf 0,8% an und die Bundesbank geht davon aus, dass es im Herbst wieder aufwärts geht.
3: Hoffentlich nun wirklich endgültige Entspannung in Sachen Iran und deshalb fallende Energiepreise, dazu die über Schulden finanzierten Investitionen der Bundesregierung. Das hilft der Wirtschaft aus Sicht des IFO-Instituts und der Bundesbank. Beide Institutionen erwarten aber auch, dass vieles weiterhin teurer wird, zum Beispiel wieder besonders Lebensmittel, weil dort Mehrkosten bei Herstellung und Lieferung durch gestiegene Energiepreise noch nicht komplett weitergegeben wurden. Und auch der Tankrabatt fällt ab Juli wieder weg. Aus Berlin, Jan-Henner Reitze.
1: Und zum Sport. Bei der Fußball-WM trifft die deutsche Mannschaft am Samstag in Toronto auf die Elfenbeinküste. Eli Wai, einem Spieler der Elfenbeinküste, wurde nun aber die Einreise nach Kanada verweigert. Das teilte sein Verband mit. Ob ein Zusammenhang wegen möglicher Manipulationsvorwürfe besteht, ist im Moment noch unklar. In Frankreich wird gegen Wai ermittelt, weil er bei einem Spiel absichtlich eine gelbe Karte kassiert haben soll.
4: Wetter. Aktuell bewegen sich die Temperaturen zwischen 23 und 26 Grad. Im weiteren Tagesverlauf wechseln sich Sonne und Wolken immer wieder ab. Bei starkem Wind aus Norden heute in Böen bis zu 36 km/h schnell. Sonnenuntergang um kurz vor 9. In der Nacht liegen die Tiefstwerte um 20 Grad. Tendenz auch in den kommenden Tagen wechselhaft, dafür aber trocken und heiß mit Tageshöchstwerten von bis zu 27 Grad und mäßigem Wind aus Norden.
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5: Yo, Musik von George Michael und Too Funky. Schönen Nachmittag Ihnen.

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Tones und Highest High, Atlantis FM, der Nachmittag mit Stefan Kaiser. Eine Menge los, auch so Richtung Wochenende, ne? Wenn Sie Segelfan sind, da geht doch die Sonne auf und das Herz ebenso, denn die spektakuläre Regatta Copa Vela Latina del Sur, die startet ja jetzt am Wochenende. Bedeutendes Event für die traditionellen kanarischen Segelboote. Also da kann man wirklich sagen, sportliche Emotionen mit jahrhundertealter Seefahrerkultur verbunden. Und in Las Breñas, in dem kleinen Dörfchen Las Breñas, gibt's das Patronatsfest, ein traditionelles Volksfest zu Ehren von San Luis Gonzaga. Da gibt's Musik, da gibt's kulinarische Angebote, auf jeden Fall ein schönes Dorffest, so sagt man das, in Las Breñas hier auf Lanzarote. Also eine Menge los, viel mehr Tipps haben wir natürlich noch später für Sie.

Genesis und Way of the World. Atlantis FM, der Nachmittag mit Stefan Kaiser. Und gleich ab 16 Uhr viel Spaß mit der lieben Kollegin Silke. Die macht die Insel-News von 16 bis 18 Uhr. Viel Spaß damit. Silke hat auch wieder viele Tipps, auch schon mal so Richtung Wochenende, ne, was man alles Schönes unternehmen kann. Hier auf Lanzarote, auf Fuerteventura und auf La Graciosa. Hören wir uns morgen wieder am Freitag? Na gut, hier ist Eric Clapton und Rocking Chair. Machen Sie sich noch einen schönen Nachmittag.

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1: Ich bin David Büchner. Die Ukraine hat bei einem massiven Drohnenangriff auf Moskau eine Ölraffinerie im Südosten der russischen Hauptstadt schwer beschädigt. In sozialen Netzwerken kursieren teilweise spektakuläre Bilder und Videos von der Attacke und den Folgen. Moskaus Bürgermeister sprach von einem der schwersten ukrainischen Drohnenangriffe auf Moskau seit Kriegsbeginn. Die Flugabwehr habe mehr als 190 Drohnen abgeschossen. Ein Rahmenprogramm im Iran-Krieg ist unterzeichnet. Nun beginnt die Detailarbeit an einer endgültigen Einigung, auch zu Irans Atomprogramm. Die Internationale Atomenergiebehörde nimmt an den Verhandlungen teil.
2: Bislang gibt es ja nur ein Rahmenabkommen, in dem einige Ziele formuliert sind. Unter anderem soll hoch angereichertes Uran so verdünnt werden, dass Teheran es nicht mehr für Atomwaffen verwenden kann. Und die IAEO soll das beaufsichtigen. Es gibt aber ein Problem. Die IAEO in Wien geht davon aus, dass das Material in einer unterirdischen Anlage gelagert wird, die durch die Angriffe auf den Iran beschädigt wurde. Wann und wie die IAEO daran kommt, das ist eine der Fragen, die jetzt besprochen werden müssen. Aus Wien, Albert Otti.
1: Ein erster Entwurf des SPD-geführten Arbeitsministeriums zur Reform der Arbeitszeit stößt auf Kritik aus der Wirtschaft und von der Union. Arbeitgeberpräsident Rainer Dröger nennt den Entwurf etwa eine Ansammlung gewerkschaftlicher Maximalpositionen.
3: Gesetzliche Vorschriften zur Arbeitszeit flexibler machen, das haben sich Union und SPD in ihrem Koalitionsvertrag vorgenommen und das Thema hat schon große Diskussionen ausgelöst. Nach dem ersten Entwurf soll die maximale Arbeitszeit von 8 Stunden pro Tag grundsätzlich bestehen bleiben, ist für Arbeitgeber und Gewerkschaften aber einfacher werden, stattdessen tariflich eine maximale Wochenarbeitszeit zu vereinbaren. Neben der Arbeitgeberseite geht das auch der Union nicht weit genug. Tenor auch in Berufen ohne Tarifbindung müsse mehr Flexibilität her. Aus Berlin Jan-Henner Reitze.
1: Der Einkauf von großen Mengen Corona-Schutzmasken im Frühjahr 2020 könnte die Staatskasse teurer zu stehen kommen als gedacht. Das Kölner Oberlandesgericht hat einem Maskenhändler mit Sitz auf Mallorca 220 Millionen Euro Schadenersatz zugesprochen. Hinzu kommen noch einmal rund 100 Millionen Euro Zinsen. In der Vorinstanz waren nur rund 33 Millionen Euro festgelegt worden. Der Bund ist in Revision gegangen.
4: Wetter. Heute Nacht fällt das Thermometer auf Werte um 20 Grad, Sonnenaufgang morgen früh um 6.55 Uhr. Der Atlantik erreicht um 10.40 Uhr seinen tiefsten Stand. Die Wassertemperatur liegt weiterhin um 19 Grad. Auch morgen erwarten wir einen Wechsel aus sonnigen und wolkigen Abschnitten. Dazu gibt's starken Wind aus nördlichen Richtungen in den Böen bis zu 36 km/h schnell und Tageshöchstwerte von bis zu 27 Grad.
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5: Na, Donnerstag heute ja der 18. Juni. Ich begrüße Sie, freue mich, dass Sie dabei sind. Na, kurz vor 4 ist es. Einen guten Nachmittag wünsche ich Ihnen. Hier ist

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1: Ich bin David Büchner. Deutschland und die Ukraine haben den Grundstein für die gemeinsame Entwicklung eines Luftverteidigungssystems gegen ballistische Raketen gelegt. Dazu sei eine Übereinkunft unterzeichnet worden, sagte Verteidigungsminister Boris Pistorius. Zudem sicherte Deutschland der Ukraine weitere knapp 350 Millionen Euro zur Beschaffung von Waffen zu. In der Nacht hatte die Ukraine Moskau mit mehr als 190 Drohnen angegriffen. Dabei wurde eine Ölraffinerie im Südosten der russischen Hauptstadt schwer beschädigt. Die Bundeswehr hält sich für einen Minenräumeinsatz in der Straße von Hormuz bereit. 2 Schiffe der deutschen Marine sind auf dem Weg ins Rote Meer.
2: An Bord der beiden Bundeswehrschiffe sind auch Marinetaucher. Sie würden hinabtauchen ins Meer, um gefährliche Sprengsätze zu entschärfen oder zu bergen. Am gesamten Minenräumeinsatz nehmen mehrere Nationen teil. Wenn er denn zustande kommt, das ist wahrscheinlich, doch eben noch nicht endgültig klar. Experten gehen davon aus, dass der Iran kurz nach Beginn des Krieges mehrere Dutzend Seeminen in der Meerenge verteilt hat. Lea Matschulat, Nachrichtenredaktion.
1: Das Münchner IFO-Institut und die Bundesbank bewerten die Situation der deutschen Wirtschaft etwas optimistischer. Das IFO-Institut hob seine Wachstumsprognose für dieses Jahr leicht auf 0,8% an. Die Bundesbank geht davon aus, dass es im Herbst wieder aufwärts geht.
3: Hoffentlich nun wirklich endgültige Entspannung in Sachen Iran und deshalb fallende Energiepreise. Dazu die über Schulden finanzierten Investitionen der Bundesregierung. Das hilft der Wirtschaft aus Sicht des IFO-Instituts und der Bundesbank. Beide Institutionen erwarten aber auch, dass vieles weiterhin teurer wird, zum Beispiel wieder besonders Lebensmittel, weil dort Mehrkosten bei Herstellung und Lieferung durch gestiegene Energiepreise noch nicht komplett weitergegeben wurden. Und auch der Tankrabatt fällt ab Juli wieder weg. Aus Berlin Jan-Henner Reitze.
1: Israel bricht den Kontakt mit der EU-Außenbeauftragten Kaya Kallas ab, weil sie den Umgang des Landes mit den Palästinensern nach Medienberichten mit Südafrikas früherem Apartheidssystem verglichen hat. Der israelische Außenminister sprach auf der Plattform X von einer Blutverleumdung gegen den einzigen jüdischen Staat der Welt. Er forderte, dass Kallas die Aussage zurücknimmt.
4: Wetter. Heute Nacht fällt das Thermometer auf Werte um 20 Grad, Sonnenaufgang morgen früh um 6.55 Uhr. Der Atlantik erreicht um 10.40 Uhr seinen tiefsten Stand. Die Wassertemperatur liegt weiterhin um 19 Grad. Auch morgen erwarten wir einen Wechsel aus sonnigen und wolkigen Abschnitten. Dazu gibt's starken Wind aus nördlichen Richtungen in den Böen bis zu 36 km/h schnell und Tageshöchstwerte von bis zu 27 Grad.
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5: Na, ich begrüße Sie an diesem Donnerstag. Bei uns auch gleich in dieser Stunde wieder die Lokalnachrichten und der Veranstaltungskalender. Aber jetzt gibt's erstmal mir sogar einen guten Nachmittag, wünsche ich Ihnen. Hier ist Johnny Davis.

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Gerda Nord mit Pablos Blues war das an diesem Donnerstag. Und bei uns gleich wieder Kollege Fabian hier. Na, es wird Zeit für die Lokalnachrichten und die Wetterprognose hat er auch mit dabei. Aber jetzt vor den aktuellen Meldungen noch ein Stück Musik. Hier ist Carlos.

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1: Mit Fabian von Davans. Östlich von Lanzarote hat Salvamento Marittimo gestern nach Angaben von La Voz de Lanzarote 64 Migranten gerettet. Unter den Geretteten sind 11 Minderjährige. Die Ankunft reiht sich in eine Serie neuer Einsätze auf der Kanarenroute ein. Für Lanzarote bedeutet das erneut Druck auf Seenotrettung, Erstversorgung und Aufnahmeverfahren. Besonders sensibel ist die Lage minderjähriger Migranten, weil Schutz, Registrierung und Betreuung sofort greifen müssen. Die Meldung zeigt damit erneut, Migration bleibt auf dem Archipel ein dauerhaftes, humanitäres und organisatorisches Thema. Auf Lanzarote hat die Jugendministerin Sira Rego gestern die bisherige Verteilung minderjähriger Migranten verteidigt. Nach ihren Angaben hat Spanien seit der Reform des Ausländergesetzes 2000 Transfers von den Kanarischen Inseln Ceuta und Melilla abgewickelt. Zwischenfälle hat es laut Rego dabei nicht gegeben. Mitte Juli soll eine Konferenz weitere 35 Millionen Euro an besonders belastete Regionen verteilen. Für die Kanaren ist das politisch wichtig, weil die Inseln seit Monaten Entlastung fordern. Die entscheidende Frage bleibt, ob die Transfers schnell genug laufen. Im Wasserstreit auf Lanzarote hat der Bürgermeister von Yaiza, Oscar Noda, gestern eine Sondersitzung des Wasserkonsortiums gefordert. Er hat mehr Informationen zur Vertragsauflösung mit Canal Gestión und zur Rückführung des Dienstes verlangt. Zugleich hat Canal de Isabel II dem Konsortium vorgeworfen, zu wenig gegen Leitungsverluste investiert zu haben. Der Konflikt ist brisant, weil weiter Wasserausfälle auftreten und mögliche Millionenforderungen im Raum stehen. Für die Gemeinden geht es jetzt um Transparenz, Haftungsrisiken und die künftige Kontrolle der Wasserversorgung.
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1: Heute Nacht fällt das Thermometer auf Werte um 20 Grad, Sonnenaufgang morgen früh um 6.55 Uhr. Der Atlantik erreicht um 10.40 Uhr seinen tiefsten Stand. Die Wassertemperatur liegt weiterhin um 19 Grad. Auch morgen erwarten wir einen Wechsel aus sonnigen und wolkigen Abschnitten. Dazu gibt's starken Wind aus nördlichen Richtungen in den Böen bis zu 36 km/h schnell und Tageshöchstwerte von bis zu 27 Grad.
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2: Na, erstmal danke, Fabian. Soweit die Wetterprognose und die Lokalnachrichten. Und ja, bei uns geht's gleich übrigens ums Wettschwimmen zwischen den Inseln. Und zwar um eines der traditionellsten, nämlich der Travesía a Nado el Río. Das ist das Wettschwimmen zwischen Lanzarote und La Graciosa. Man findet zwar erst am 19. September statt, aber ab sofort ist die Teilnehmerliste geöffnet und die Plätze dort wirklich immer sehr limitiert. Vielleicht haben Sie ja noch Lust mitzuschwimmen. Zeit genug zum Fit-Trainieren bleibt ja noch, aber wir haben da auch noch alle weiteren Infos für Sie bei uns gleich im Veranstaltungskalender.

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2: Das Wettschwimmen zwischen den Inseln hat ja hier bei uns auf den Kanaren eine lange Tradition. Eine der ältesten Wettschwimmen findet übrigens zwischen Lanzarote und La Graciosa statt. Auch in diesem Jahr wird also wieder geschwommen. In diesem Jahr dann mit einem runden Geburtstag, nämlich das 30. Mal findet dann die Travessia a Nado El Rio zwischen Lanzarote und La Graciosa statt. Am 19. September fällt dann wieder der Startschuss. 2,6 Kilometer müssen dann durchs offene Meer geschwommen werden. Start am Mittag um 12 Uhr von Orsula aus, also vom Norden Lanzarotes. Und ja, dann geht's rüber bis Caleta del Sebo, bis zum Hafen auf La Graciosa. Und da wird im Anschluss natürlich auch wieder kräftig gefeiert. Und ja, bis zum 19. September scheint noch lange hin, aber die Plätze, die sind wieder limitiert. Da können nicht mehr als 100 Schwimmer dran teilnehmen, aus Sicherheitsgründen, denn natürlich werden die Schwimmer dann wieder von Booten zur Sicherheit begleitet. Also da schwimmt niemand alleine rüber und die Teilnehmerliste, die ist eben ab sofort geöffnet. Also wer da noch mitschwimmen möchte, kann sich eintragen über lanzarotedeportes.com. Gibt's da noch mehr Infos. Am 19. September ist es dann also wieder soweit. Zum 30. Mal findet das Wettschwimmen zwischen Lanzarote und La Graciosa statt. Die Travessia Nado El Rio. Und hier noch einmal die Webadresse, über die Sie noch mehr Informationen bekommen, falls Sie Lust haben mitzuschwimmen. Aber auch zum Zuschauen natürlich interessant, dann allerdings von La Graciosa aus. Über lanzarotedeportes.com gibt's dann noch alle weiteren Infos.

Servalesiano war das an diesem Donnerstag und bei uns wird's gleich auch schon wieder Zeit für die Nachrichten aus Deutschland und der Welt. Das heißt, ich verabschiede mich für heute von Ihnen, aber wenn Sie mögen, haben wir uns morgen ab 8 Uhr zur neuen Ausgabe der Insel News wieder und jetzt vor den aktuellen Meldungen haben wir auch noch Music. Inkognito haben wir aufgelegt und das ist es. Freak Power. Ich wünsche noch einen besten Abend. Tschüss, bis morgen.

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1: Ich bin David Büchner. Beim umkämpften Sparpaket für stabile Krankenkassenbeiträge verschafft sich die schwarz-rote Koalition noch etwas mehr Zeit. Der Gesetzentwurf soll nicht schon in der nächsten Woche im Bundestag zur Abstimmung kommen, sondern erst in der letzten Sitzungswoche vor der Sommerpause Anfang Juli.
2: Bei so einer wichtigen Entscheidung gehe Sorgfalt vor Schnelligkeit, heißt es von Union und SPD. Damit bleibt aber auch mehr Zeit für das Gezerre um die Reform, mit der eigentlich niemand zufrieden ist. Die Pharmabranche droht, weniger in Deutschland zu investieren. Ärzte klagen, ihre Arbeit würde sich noch weniger lohnen. Patienten sollen mehr zuzahlen. Die Mitversicherung von Ehepartnern soll eingeschränkt werden. Aus Berlin Jan-Henna Reitze.
1: Deutschland und die Ukraine wollen gemeinsam ein Luftverteidigungssystem gegen ballistische Raketen entwickeln. Dazu sei eine Übereinkunft unterzeichnet worden, teilte Verteidigungsminister Boris Pistorius am Rande einer Tagung der NATO-Verteidigungsminister und der Ukraine-Kontaktgruppe mit. Die Unterstützer der Ukraine sammelten auch weitere Militärhilfe für das Land. Deutschland beteiligt sich mit knapp 350 Millionen Euro. Bei der Frühjahrskonferenz der Innenminister von Bund und Ländern in Hamburg sorgen die Vorschläge zur Eindämmung von Gewalt bei Fußballspielen für reichlich Diskussionsstoff. Sachsens Innenminister Armin Schuster will Tickets mit Namen.
3: Schuster will beim Dauerthema Pyrotechnik weiterkommen und zunächst in Pilotprojekten mit einigen Vereinen personalisierte Tickets ausgeben. Er argumentiert, Stadionverbote macht nur Sinn, wenn man sie auch kontrollieren kann. Hessens Innenminister Poseck macht sich ebenfalls für ein konsequentes Verbot von Pyrotechnik stark. Von einer Pflicht, nur noch Tickets, auf denen der Name steht, auszugeben, hält er aber nichts. Befeuert haben die Debatte schwere Ausschreitungen im Zweitligaspiel zwischen Dynamo Dresden und Hertha BSC. Aus Berlin, Dirk Zeitler.
1: Der bei einem begleiteten Freigang in Niedersachsen geflohene Mörder ist in Italien festgenommen worden. Die Polizei fand den zu lebenslanger Haft verurteilten Mann in einem Krankenhaus, teilte das Landeskriminalamt Niedersachsen mit. Er war in einen Unfall verwickelt und wurde in der Klinik behandelt. Der 42-Jährige war am Dienstag in Peine auf einem Motorrad geflohen.
4: Heute Nacht fällt das Thermometer auf Werte um 20 Grad, Sonnenaufgang morgen früh um 6.55 Uhr. Der Atlantik erreicht um 10.40 Uhr seinen tiefsten Stand. Die Wassertemperatur liegt weiterhin um 19 Grad. Auch morgen erwarten wir einen Wechsel aus sonnigen und wolkigen Abschnitten. Dazu gibt's starken Wind aus nördlichen Richtungen in Böen bis zu 36 km/h schnell und Tageshöchstwerte von bis zu 27 Grad.
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4: Mit Fabian von Davans. Auf Fuerteventura hat das Seprona der Guardia Civil gestern touristische Motorradtouren in geschützten Naturzonen aufgedeckt. Die Ermittler haben Fahrer und Verantwortliche mehrerer Unternehmen identifiziert. Die Routen sollen durch gesperrte Vogelschutz- und Erhaltungsgebiete geführt haben. Dort gelten derzeit Einschränkungen, um Brutgebiete und sensible Lebensräume zu schützen. Den Firmen drohen Strafen von 600 bis 6.000 Euro und nach Tourismusrecht bis zu 300.000 Euro. Der Fall zeigt, wie schnell Naturtourismus zum Problem wird, wenn Schutzregeln ignoriert werden. Für Reisende von und nach Lanzarote oder Fuerteventura hat die EU gestern eine wichtige Änderung bei den Fluggastrechten auf den Weg gebracht. Die Reform soll Handgepäckregeln vereinheitlichen und Erstattungen bei Flugausfällen binnen 14 Tagen erleichtern. Familien mit Kindern unter 4 Jahren sollen zudem ohne Zusatzkosten zusammensitzen können. Kritisch ist dagegen die Ausweitung außergewöhnlicher Umstände. Airlines können dadurch bei bestimmten Störungen seltener Entschädigungen zahlen müssen. Auf Lanzarote und Fuerteventura ist das besonders relevant, weil Wind, der Kalima und Streiks den Flugverkehr schnell treffen. Auf Lanzarote hat die Gesundheitsverwaltung gestern die Ausschreibung zur Erweiterung des Gesundheitszentrums in Tinajo gestoppt. Grund ist ein technischer Fehler im Projekt, der rechtlich korrigiert werden muss. Geplant sind eine neue Arztpraxis, eine Pflegesprechstunde und ein größerer Mehrzweckraum. Insgesamt soll das Zentrum um gut 131 Quadratmeter wachsen. Die Verwaltung betont, das Projekt werde nicht aufgegeben. Für die Nacho bedeutet der Stopp trotzdem eine weitere Verzögerung bei einer dringend erwarteten Verbesserung der Gesundheitsversorgung.
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4: Wetter. Heute Nacht fällt das Thermometer auf Werte um 20 Grad, Sonnenaufgang morgen früh um 6.55 Uhr. Der Atlantik erreicht um 10.40 Uhr seinen tiefsten Stand. Die Wassertemperatur liegt weiterhin um 19 Grad. Auch morgen erwarten wir einen Wechsel aus sonnigen und wolkigen Abschnitten. Dazu gibt's starken Wind aus nördlichen Richtungen in Böen bis zu 36 km/h schnell und Tageshöchstwerte von bis zu 27 Grad.

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1: Ich bin David Büchner. Beim umkämpften Sparpaket für stabile Krankenkassenbeiträge verschafft sich die schwarz-rote Koalition noch etwas mehr Zeit. Der Gesetzentwurf soll nicht schon in der nächsten Woche im Bundestag zur Abstimmung kommen, sondern erst in der letzten Sitzungswoche vor der Sommerpause Anfang Juli.
2: Bei so einer wichtigen Entscheidung gehe Sorgfalt vor Schnelligkeit, heißt es von Union und SPD. Damit bleibt aber auch mehr Zeit für das Gezerre um die Reform, mit der eigentlich niemand zufrieden ist. Die Pharmabranche droht, weniger in Deutschland zu investieren. Ärzte klagen, ihre Arbeit würde sich noch weniger lohnen. Patienten sollen mehr zuzahlen, die Mitversicherung von Ehepartnern soll eingeschränkt werden. Aus Berlin Jan-Henner Reitze.
1: Deutschland und die Ukraine wollen gemeinsam ein Luftverteidigungssystem gegen ballistische Raketen entwickeln. Dazu sei eine Übereinkunft unterzeichnet worden, teilte Verteidigungsminister Boris Pistorius am Rande einer Tagung der NATO-Verteidigungsminister und der Ukraine-Kontaktgruppe mit. Die Unterstützer der Ukraine sammelten auch weitere Militärhilfe für das Land. Deutschland beteiligt sich mit knapp 350 Millionen Euro. Bei der Frühjahrskonferenz der Innenminister von Bund und Ländern in Hamburg sorgen die Vorschläge zur Eindämmung von Gewalt bei Fußballspielen für reichlich Diskussionsstoff. Sachsens Innenminister Armin Schuster will Tickets mit Namen.
3: Schuster will beim Dauerthema Pyrotechnik weiterkommen und zunächst in Pilotprojekten mit einigen Vereinen personalisierte Tickets ausgeben. Er argumentiert, Stadionverbote macht nur Sinn, wenn man sie auch kontrollieren kann. Hessens Innenminister Poseck macht sich ebenfalls für ein konsequentes Verbot von Pyrotechnik stark. Von einer Pflicht, nur noch Tickets, auf denen der Name steht, auszugeben, hält er aber nichts. Befeuert haben die Debatte schwere Ausschreitungen im Zweitligaspiel zwischen Dynamo Dresden und Hertha BSC. Aus Berlin, Dirk Zeitler.
1: Der bei einem begleiteten Freigang in Niedersachsen geflohene Mörder ist in Italien festgenommen worden. Die Polizei fand den zu lebenslanger Haft verurteilten Mann in einem Krankenhaus, teilte das Landeskriminalamt Niedersachsen mit. Er war in einen Unfall verwickelt und wurde in der Klinik behandelt. Der 42-Jährige war am Dienstag in Peine auf einem Motorrad geflohen.
4: Wetter. Heute Nacht fällt das Thermometer auf Werte um 20 Grad, Sonnenaufgang morgen früh um 6.55 Uhr. Der Atlantik erreicht um 10.40 Uhr seinen tiefsten Stand. Die Wassertemperatur liegt weiterhin um 19 Grad. Auch morgen erwarten wir einen Wechsel aus sonnigen und wolkigen Abschnitten. Dazu gibt's starken Wind aus nördlichen Richtungen in den Böen bis zu 36 km/h schnell und Tageshöchstwerte von bis zu 27 Grad.

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1: Ich bin David Büchner. In Brüssel hat der EU-Gipfel der Staats- und Regierungschefs begonnen. Unter anderem soll dabei über das Abkommen zum Ende des Iran-Kriegs gesprochen werden. Ein weiteres Thema sind die Beziehungen zu China.
2: Es gibt verschiedene große Themen bei dem EU-Gipfel. Ganz sicher werden die Teilnehmer des gerade beendeten G7-Gipfels über die US-Sicht auf den Krieg mit dem Iran berichten. Und natürlich ist das zunehmende wirtschaftliche Gewicht Chinas ein Thema. Keine Konfrontation, heißt es in Brüssel, aber beispielsweise weniger Abhängigkeit von chinesischen Rohstoffen. Und ganz sicher wird man auch jetzt wieder über die EU-Haushaltsplanung bis 2034 sprechen. Knapp 1,8 Billionen Euro will die Kommission ausgeben. Darüber gibt es jede Menge Streit. Aus Brüssel, Dieter Ebeling.
1: Nach dem Abkommen zwischen den USA und dem Iran hat US-Vizepräsident J.D. Vance den offiziellen Beginn der nächsten Verhandlungsphase verkündet. Die im Abkommen vorgesehene Frist von 60 Tagen habe heute offiziell begonnen, sagte Vance. Jetzt werden bisher ungelöste Fragen ausgehandelt. Dazu gehören zentrale Fragen zum iranischen Atomprogramm und der Umgang mit den Beständen hoch angereicherten Urans. Der bei einem begleiteten Freigang in Niedersachsen geflohene Mörder ist in Italien festgenommen worden. Die Polizei fand den zu lebenslanger Haft verurteilten Mann in einem Krankenhaus.
3: Es war eine spektakuläre Flucht aus dem Knast und gut organisiert. Rauf auf ein Motorrad und weg über die Grenze. Doch dann nur wenige Tage später der Crash. Ein Unfall hier in Norditalien. Der Mann landete im Krankenhaus. Und die Polizei hier, die bereits Hinweise hatte, nahm den gesuchten Mörder fest. Der hatte eine junge Frau erstochen, war zu einer lebenslangen Haftstrafe verurteilt worden und soll nun zurückgebracht werden nach Deutschland. Aus Italien, Claudia Wächter.
1: Und zum Sport. Ein Handelfmeter sorgte für den späten Ausgleich. Bei der Fußball-WM haben sich Tschechien und Südafrika 1:1 unentschieden getrennt. Dadurch haben beide Teams noch die Chance auf das Weiterkommen. Gepfiffen hat bei dem Spiel zum ersten Mal bei dieser WM eine Frau. Als Schiedsrichterin kam die US-Amerikanerin Tori Penso zum Einsatz.
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1: Ich bin Ursula Winkler. Nach der Unterzeichnung des Rahmenabkommens durch die USA und den Iran soll die Straße von Hormuz wieder öffnen und die USA haben die Seeblockade iranischer Häfen beendet. Die Kriegsparteien kommen voraussichtlich bald in der Schweiz zusammen.
2: Hier in den USA hagelt es Kritik am Abkommen mit dem Iran. Der Schiffsverkehr durch die Straße von Hormuz bleibt verhalten. Der Iran hat mehr Kontrolle über die Meerenge als vor dem Krieg. Das Regime in Teheran ist in neuer Besetzung weiterhin stabil an der Macht. Das Raketenprogramm ist intakt und über das Atomprogramm und die Uranbestände wird weiter verhandelt, wie vor dem Krieg. Im Libanon gab es unterdessen erneut israelische Angriffe und hier fragen viele, was sollte das Ganze? Tina Eck, USA.
1: Die EU verlängert ihre Wirtschaftssanktionen gegen Russland erstmals nicht nur um 6, sondern um 12 Monate. Eine entsprechende Entscheidung trafen die Staats- und Regierungschefs der Mitgliedstaaten am Abend bei ihrem Juni-Gipfel in Brüssel. In den vergangenen Jahren hatte stets der damalige ungarische Regierungschef Orbán eine einjährige Verlängerung blockiert. Der neue Ministerpräsident Mocsua gilt als deutlich russlandkritischer als sein Vorgänger, der enge Kontakte zu Kreml-Chef Putin pflegte. Nächster Streik im Tarifkonflikt im Handel. Heute ruft die Gewerkschaft Verdi unter anderem Beschäftigte der Möbelhauskette IKEA dazu auf, nicht zu arbeiten.
3: Milliardenumsätze, aber beim Personal komme davon so gut wie nichts an, gerade bei IKEA kritisiert Verdi. Das Möbelhaus stehe wirtschaftlich gut da, plane aber dennoch Stellen zu streichen. Die Gewerkschaft geht davon aus, dass sich in mehr als der Hälfte der deutschlandweit 54 IKEA-Filialen Mitarbeitende am Streik beteiligen. Das Unternehmen und auch der Handelsverband erwarten dennoch keine größeren Auswirkungen für Kunden, so wie es auch schon bei anderen Streikaktionen in dem laufenden Tarifkonflikt war. Jan-Henner Reitze, Nachrichtenredaktion.
1: Zum Fußball. Mit einem 4:1 gegen Bosnien-Herzegowina ist die Schweiz der K.O.-Phase der WM einen großen Schritt näher gekommen. Die Schweiz geht nun mit 4 Punkten ins letzte Gruppenspiel gegen Co-Gastgeber Kanada. Bosnien hat mit nur einem Zähler aus 2 Spielen dagegen keine guten Karten mehr. In der Partie davor hatten sich Tschechien und Südafrika 1:1 unentschieden getrennt.
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